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1: Guten Morgen zusammen. Wir haben Freitag, den 19. Juni, 6 Uhr und ihr seid ab jetzt im Easy Riser hier auf Radio Rasa. Mein Name ist Luna und ich begleite euch heute mal wieder 3 Stunden durch den Morgen. Es gibt viel interessanten Stuff heute. Wir hören auf jeden Fall rein in die Band Doom Gong, die am Montag bei uns spielen. Und ja, wir fangen auch gerade an mit dem Rasaland-Highlight in einer guten Viertelstunde. Erstmal willkommen und schön seid ihr dabei. 1, 2, 3, 4!
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0: Es ist kurz vor 6:30. 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Der Kanton Schaffhausen schafft erstmals eine umfassende Suchtstrategie und setzt dafür eine zusätzliche Koordinationsstelle ein. Rasa-Redakteurin Patricia hat bei Livia Staub, Geschäftsführerin vom Verein für Jugendfragen, Prävention und Suchthilfe und Regierungsrat Marcel Montanari nachgehakt.
1: Der Kern ist eigentlich, dass wir unsere Tätigkeit stärker koordinieren wollen. Es gibt immer mehr Komplexität im Suchtbereich und wir wollen da vor allem eben auch schauen, wie können wir mehr im Bereich Prävention, Therapie, Schadensminderung, aber auch Regulierung und Vollzug machen. Und für das tun wir jetzt eben die verschiedenen Bereiche genauer anschauen. Und im Fokus steht da sicherlich auch das Thema Mischkonsum, Verhaltenssucht oder auch Nikotinprodukte.
2: Der Regierungsrat spricht von immer komplexeren Suchtproblemen. Diese Entwicklung beobachtet auch der Verein für Jugendfragen, Prävention und Suchthilfe. Kurz FIPS. Geschäftsführerin Livia Staub sagt, der Mischkonsum legaler Medikamente mit Alkohol, um eine psychoaktive Wirkung zu erzielen, sei nur ein Trend, der im Alltag zu beobachten sei.
3: Sucht oder auch der Konsum von psychoaktiven Substanzen ist schon immer einem Wandel unterlegen und ist komplex. Und es sind eben nicht nur die psychoaktiven Substanzen, die es momentan fordern, sondern auch zum Beispiel die digitalen Medien, die uns als Gesellschaft herausfordern.
2: Schlussendlich habe der Medienkonsum einen Einfluss auf das Suchtverhalten von vielen Menschen. Alkohol, Cannabis, E-Zigaretten, Snooze, Gaming oder soziale Medien. Wo liegen derzeit die größten Herausforderungen bei Jugendlichen im Kanton Schaffhausen? Livia Staub schickt ihre Antwort zunächst eine positive Nachricht voraus.
3: Gemäss dem aktuellen Schweizer Suchpanorama gibt es immer mehr Kinder oder vor allem Jugendliche auch, die weniger und kompetent konsumieren. Das ist so der positive Teil, vielleicht eher der besorgniserregende Teil ist, dass es doch auch einige Kinder und Jugendliche gibt, die sehr riskant und exzessiv konsumieren. Und zum Teil auch schon relativ jung, also so mit 14, 15, 16 anfangen mit illegalen Substanzen, experimentieren und auch relativ große Gefahren dann eingehen.
2: Die Herausforderungen im Suchtbereich nehmen seit Jahren zu. Erst jetzt reagiert Schaffhausen mit einer eigenen Suchtstrategie. Den Vorwurf, die Politik habe diese Entwicklung verschlafen, weist Marcel Montanari jedoch zurück.
1: Nein, wir haben schon viel gemacht in der Vergangenheit. Wir haben auch verschiedene Leistungsvereinbarungen mit Vereinen, mit Fachstellen, die im Bereich von Suchtthemen sich sehr stark engagieren. Sex im Bereich von der Prävention, aber auch in der Beratung. Und jetzt geht es eigentlich darum, dass man wie strategisch überlegt, welche Angebote brauchen wir, welche gibt es schon, wo gibt es zum Teil vielleicht auch Überschneidungen, wo gibt es blinde Flecken, wo wir bis jetzt noch zu wenig bearbeitet haben.
2: Im Mittelpunkt der neuen Suchtstrategie steht eine Stelle für Suchtfragen. Zusätzliche Ressourcen erschafft der Kanton damit jedoch nur in begrenztem Umfang.
1: 20%. 40%, wo wir schon im Bereich Tabak und Nikotin machen. Und insgesamt wollen wir jetzt auf 60% hochgehen für die Tour von der Strategie für die 6 Jahre. Und somit hätten wir einen Ausbau von 20%.
2: Die Regierung investiert damit also netto zusätzlich 20 Stellenprozente in Koordination und Strategie. Doch fehlt es im Suchthilfebereich nicht eher an konkreten Angeboten als an strategischer Steuerung? Marcel Montanari räumt ein, dass dies eine Erkenntnis sein könnte.
1: Ich denke aber nicht zwingend, dass das jetzt schon die richtige Erkenntnis ist, weil in vielen Bereichen machen wir schon sehr viel. Also gerade wenn es eben um Nikotin-Tabak-Themen geht, wenn es um Alkohol geht, wenn es aber auch zum Teil um Spielsucht geht, Drogen natürlich allgemein. Aber umso wichtiger ist es eben auch, dass man die verschiedenen Engagements, die man bereits macht, eben jetzt auch mal probiert zu koordinieren.
3: Also Koordination und eine langfristige, umsetzbare Strategie sind wichtig, auch für uns. Zugleich ist wirklich so eine Schwierigkeit, dass Suchthilfe fast so symptomatisch unter Spardruck ist. Und sogar ist auch noch spannend, ich habe vorher schon das Schweizer Suchtpanorama erwähnt, also auch dort wird explizit darauf hingewiesen, dass eigentlich jede investierte Franken in Prävention insbesondere, dort hat man Messungen, aber auch in Suchthilfe lohnt sich wiederum. Also Sucht ist ein gesellschaftlich relevantes Thema. Es kann jeder treffen. Und es ist wie wichtig, dass auch in der Behandlung und in der Prävention genügend Ressourcen zur Verfügung stehen für die Umsetzung von konkreten Angeboten.
2: Die Umsetzung der Suchtstrategie des Kantons ist für 2027 bis 2032 vorgesehen. Für Livia Staub ist klar, es müssen aber jetzt schon Taten folgen. In diesen Bereichen sieht sie schon heute dringenden Handlungsbedarf.
3: Das ist zum Beispiel anonymes Testen von illegalen Substanzen. Also wir wissen, dass Menschen illegale Substanzen konsumieren. Sowieso. Häufig werden auch Streckmittel verwendet und auch schnell verändert sich da, was man genau wie konsumiert. Und das wäre sicher von Vorteil, auch zum Schutz für Konsumentinnen, wenn man niederschwellig anonym könnte testen, welche Substanz das man genau konsumieren will. Oder auch der Ausbau eben von einer Kontakt- und Anlaufstelle für Menschen, die illegale Substanzen konsumieren. Also, dass man dort gut zusammenarbeitet mit verschiedenen Akteurinnen, aber auch, dass man wirklich ein Angebot haben, wo Menschen, die illegale Substanzen konsumieren, das können in geschütztem Rahmen auch machen.
2: Mehr politische Konsequenz wünscht sich die Geschäftsführerin vom FIPS auch bei diesem Thema.
3: Snus, E-Zigaretten, also dass man wie mit diesen neuen Nikotinprodukten neue Trends geschaffen haben, die sehr einfach verfügbar sind. Und das ist eigentlich aus meiner Sicht oder aus unserer Sicht ein Rückschritt, wenn man sieht, dass weniger geraucht wird und so den Nikotinkonsum eher abgenommen hat, hat man mit diesen neuen Trends wieder eine neue Nachfrage auch geschaffen.
2: Außerdem wünscht sich Livia Staub eine bessere Datengrundlage für den Kanton Schaffhausen.
3: Zum Teil haben wir Daten aus anderen Städten oder auch nationale Daten, aber dass man auch verlässliche Daten aus Schaffhausen hätte, die uns wirklich bei der Weiterentwicklung von Angeboten für Schaffhausen würden unterstützen und dass für das auch genügend Ressourcen zur Verfügung stehen. Wichtig ist in dem Bereich, dass man auch wirklich Zielgruppen, wo man ein Angebot für sie entwickelt, auch einbezieht. Dass dann die Angebote, die man entwickelt, eben auch passend sind auf Bedarf und Bedürfnis von der Zielgruppe.
2: Marcel Montanari meint, es komme bei der Datenerhebung immer darauf an, welche Erkenntnisse gewonnen werden sollen.
1: Es ist immer die Frage, wann man messen will. Tut man Anzahl, tut man den Konsum messen, tut man die Abhängigkeit, probiert man Lebensqualität, Einschränkungen zu messen. Süchte sind sehr verschieden, auch in ihren Ausprägungen und in ihren Auswirkungen. Und das macht natürlich die Objektivierbarkeit schwierig. Aber selbstverständlich probieren wir möglichst evidenzbasierte Angebote zu wählen, wo wir wissen, dass die auch eine Wirkung haben und wo man auch gute Erfahrungen damit gemacht hat, wissenschaftlich und in der Vergangenheit. Ja.
0: Das waren Regierungsrat Marcel Montanari und Livia Staub, Geschäftsführerin vom Verein für Jugendfragen, Prävention und Suchthilfe, im Gespräch mit RASE-Redakteurin Patricia. Der nächste Schritt ist nun, die Stelle personell zu alimentieren und die Koordination zu starten.

0: Es ist 6.44 Uhr, ihr hört Radio Raser mit dem Easy Riser. Das waren übrigens gerade Doom Gong mit ihrem Song Shangri-La Samba und die spielen bei uns am Montag im Raser-Studio. Aber später mehr dazu. Wir kommen jetzt zum Wetter in Schaffhausen und Region.
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0: Heute am Freitag starten wir noch ziemlich nett mit angenehmen 19 Grad. Ja, im Laufe des Tages wird es dann aber richtig heiß. Also am Nachmittag kommen wir bis zu 34 Grad und was auch über den ganzen Tag bleibt natürlich. Dazu steigt auch das Schauer- und Gewitterrisiko immer weiter an. Also vor allem am Nachmittag und Abend kann es kräftige Gewitter heute geben. Also nehmt euch in Acht. Und ja, es bleibt heiß, aber eben nicht trocken, wie ihr wisst. Genauso wie am Wochenende, es ändert sich nicht viel, außer, okay, dass die Gewitter verschwinden. Und ja, es wird kaum Wind geben, Temperaturen eben zwischen 34 und 35 Grad, so pure Hitze. Am Montag geht es genauso weiter, viel Sonnenschein, bis zu 36 Grad. Und teilweise soll es nächste Woche sogar bis zu 38 Grad werden, also ja, eine riesige Hitzewelle. Deshalb wichtig, genug trinken und auf keinen Fall zu lange in der Mittagssonne bleiben. Und ja, das war's auch schon mit dem kurzen Wetterbericht. Und weiter geht's bei uns mit Soap von PVA.

0: Es ist Punkt 7 Uhr, Freitag, der 19. Juni. Ihr hört den Easy Riser hier auf Radio Rasa. Wir sind in der zweiten Stunde. Es gibt Veranstaltungstipps, neue Musik für euch und natürlich auch einen Buchtipp vom finnischen Salon Schaffhausen, mit dem wir starten in der guten Viertelstunde. Also bleibt dran. Schön seid ihr auch dabei. Am Mikrofon ist Luna. 1, 2, 3, 4!
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0: Es ist 7.12 Uhr, ihr seid mitten im Easy Riser hier auf Radio Rasa 107,2. In den nächsten paar Minuten geht es einmal mehr um feministische Literatur. Macht, Wahrnehmung und Identität sind zentrale Punkte.
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2: Hallo, ich bin Franziska Ramella vom Feministischen Salon. Heute möchte ich euch ein Buch vorstellen, das sich mit dem Begriff beschäftigt, den mittlerweile viele kennen, der aber oft sehr oberflächlich verwendet wird. Gaslighting. Das Buch heißt Gaslicht und stammt von Jessica Jessica. Und es geht um weit mehr als toxische Beziehungen oder Manipulation im Alltag. Jessica Jessica zeigt, dass Gaslighting nicht nur zwischen einzelnen Menschen passiert, sondern auch gesellschaftlich und politisch funktioniert. Der Begriff beschreibt eine Form psychischer Manipulation, bei der Menschen systematisch verunsichert werden, bis sie beginnen, ihrer eigenen Wahrnehmung zu misstrauen. Gefühle werden abgesprochen, Erfahrungen relativiert, Realität verdreht. Jessica Jessica macht deutlich, dass besonders Frauen viele dieser Mechanismen kennen. Zum Beispiel, wenn ihnen gesagt wird, sie seien zu emotional, zu empfindlich, hysterisch oder würden übertreiben. Oder wenn Erfahrungen mit Sexismus und Gewalt in Frage gestellt oder heruntergespielt werden. Gaslicht zeigt, dass genau darin ein Machtmechanismus liegt. Denn wer Menschen dazu bringt, an ihrer eigenen Wahrnehmung zu zweifeln, macht sie leichter kontrollierbar. Das Spannende an dem Buch ist, dass es Gaslighting nicht nur psychologisch betrachtet, sondern politisch einordnet. Jessica verbindet persönliche Beobachtung mit feministischer Analyse und zeigt, wie tief diese Dynamiken in patriarchalen Strukturen verankert sind. Es geht also nicht um einzelne Täter oder einzelne Beziehungen, sondern um gesellschaftliche Muster. Viele Situationen, die man vielleicht lange nicht einordnen konnte, erscheinen nach der Lektüre dieses Buches klarer. Gleichzeitig wollen wir auch diskutieren, wie inflationär der Begriff Gaslighting mittlerweile verwendet wird. Denn nicht jede Meinungsverschiedenheit ist Manipulation. Und genau deshalb ist dieses Buch interessant, weil es versucht, den Begriff wieder politisch und analytisch zu schärfen. Jessica Jessica schreibt dabei sehr zugänglich, manchmal humorvoll, aber gleichzeitig sehr präzise. Das Buch lädt ein, genauer hinzusehen. In Beziehungen, Medien, politische Debatten und auch im eigenen Alltag. Wir treffen uns für die Besprechung des Buches nach unserer Sommerpause im August, am 1. September. Wie immer im Sitzungszimmer der Fassbeiz von 19 bis 21 Uhr. Und für alle, denen die Sommerpause zu lange ist, am 27.8. kommt Jessica Jessica zu uns nach Schaffhausen und wird für uns in der Rebody aus Gaslicht lesen. Start ist um 18 Uhr. Wir freuen uns auf euch.
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0: Wie ihr gerade gehört habt, Jessica Jessica live am 27. August in der Rebody ab 18 Uhr. Ja, und weiter geht's bei uns hier im Easy Riser mit sanften Vibes, Summer Rain von Dear Matrona.

Es 5:30, ihr seid mitten im Easy Riser hier auf Radio Rasa. Nach dem nächsten Song You Know What von den Nerds geht's bei uns weiter mit dem Song of the Week.

0: Es ist kurz vor halb acht und ihr hört den Easy Riser hier auf Radio Rasa. Heute vor einer Woche erschien Ritual, also eine brandneue Single von The Warning. The Warning sind drei Schwestern, die schon seit ihrer Kindheit zusammen Musik machen und über die Jahre zu einer jungen, aufstrebenden Metal-Band wurden. Auf dem Albumcover von der neuen Single Ritual wirken die drei Sisters wie so drei wunderschöne Sirenen im Meer und sie zeigen damit, dass Weiblichkeit und Stärke problemlos zusammengehören. Und es geht unter anderem auch um Overthinking und Verlustangst. Wir hören auf jeden Fall rein.
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2: Ritual von The Warning, bisschen Metal im Easy Riser. Die drei Schwestern von The Warning zeigen, wie die nächste Generation von Rockbands klingen kann. Ja, die ganze Song of the Week Playlist, auch mit mehr Infos zu den Artists, könnt ihr auch auf rase.ch finden als Link. Und bei uns geht's jetzt weiter mit Pixies, Is She Weird?

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Es ist 7.43 Uhr und wir kommen jetzt zu Veranstaltungstipps für Schaffhausen und Region für euch.

Es geht weiter bei uns im Easy Rise auf Radio Rasa mit Veranstaltungstipps für Schaffhausen und Region. Wir bleiben auch gerade beim Freitag. Es ist ja Juni, wie ihr wisst, und wir sind mittendrin im Pride Month. Im Zürcher Profitreff wird sich schon vor der großen Demo auf das Wochenende eingestimmt. Gemeinsam wird getanzt, gelacht und gefeiert. Ein DJ-Set der lokalen DJane, also Jenny Cara, sorgt für den Sound. Drag- und Performance-Künstlerin Polygamy bringt beim Just Dance Battle die Tanzfläche in Bewegung. Und FD Kia liefert live den passenden Sound für eine Nacht, die Gemeinschaft, Sichtbarkeit und Feiern zusammenbringt. Ja, los geht's um 7 Uhr, also auch heute im Profitreff. Und wir hören jetzt auch gerade rein in den Sound von FD Kia, und zwar Leave Me Alone.

Das war FDK mit Leave Me Alone. Ja, und zwar heute Abend im Profi-Treff, genau, in Zürich. Ja, morgen, also am Samstag, findet zwar leider das Großevent Zürich Pride nicht statt, aus finanziellen Gründen. Der Demonstrationsumzug wird aber wie geplant trotzdem durchgeführt werden. Treffpunkt ist zwischen Bahnhofplatz und Uraniastraße. Und ja, der Start vom Umzug ist um 13:30 und davor und danach wird es Reden geben zum diesjährigen Motto Protect Queer Youth. Zugang schafft Zukunft. Wir bleiben noch beim Samstag und zwar morgen heißt es 30 Jahre Albertin Glassee. Das wird auf jeden Fall gefeiert auf dem Gaswerk-Areal. Da gibt es zum Jubiläum nicht nur Gelato, sondern auch Live-Musik von Jolly and the Flytrap. Die achtköpfige Band aus Engelbert bringt Polka, Rumba, Akkordeon und Bläser auf die Bühne. Und damit beste Voraussetzung für einen lauen Sommerabend mit Tanz und guter Laune. Los geht's ab 7 Uhr. Und wir hören jetzt auch noch einen Song von Jolly and the Flytrap. He's the Man Master.

Das war Sound von Jolly and the Flytrap am Samstag ab 19 Uhr auf dem Gaswerk Areal live. 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Und ja, mehr Infos auf raser.ch. Und wir hören jetzt noch rein in einen Song, und zwar Annihilator von Doom Gong.

0: Ja, so klingt's unter anderem am Montag bei uns im Raserstudio mit der Band Doom Gong, was ihr gerade gehört habt. Und ja, es ist Freitag, der 19. Juni. Punkt 8 Uhr und somit ist der Easy Riser auf Radio Raser in der letzten Stunde für heute. In dieser Stunde gibt's Funny Stuff aus dem Highlight im Raserland und es gibt mehr zu hören zum Thema ÖV-Bußen und Gefängnisstrafe. Mehr dazu in einer guten Viertelstunde. Erstmal willkommen und schön seid ihr dabei. Am Mikrofon ist Luna. 1, 2, 3, 4!
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0: Es ist Freitagmorgen, 8.14 Uhr und ihr seid in der letzten Stunde vom Easy Riser hier auf Radio Rasa. Im Parlament gibt es einen Vorstoß der Juso, dass unbezahlte Bußen fürs Schwarzfahren, also das Benutzen von Bus und Zug ohne gültigen Fahrausweis, nur noch maximal zu einer Betreibung führen. Heute muss man für unbezahlte Bußen ein paar Tage ins Gefängnis. Das nennt sich Ersatzfreiheitsstrafe. Rasa-Redakteur Mike hat sich in der Altstadt umgehört, was die Menschen vom Schwarzfahren so halten.
1: Die meisten sehen Schwarzfahren kritisch.
2: Ich finde das Sauerei.
3: Finde ich nicht so gut, ja, weil man sollte die Instandhaltung von den öffentlichen Verkehrsmitteln weiterhin unterstützen.
4: Es ist schlimm, es ist unanständig zum Vergleichen, weil ich habe auch Hund und für den Hund zahle ich auch extra. Es ist Pflicht.
5: Och, eigentlich nicht so gut. Man muss ja schon immer bezahlen. So bin ich auch erzogen worden, dass man dafür die Leistung, die man erbringt, bezahlt.
6: Ja, es ist nicht so fair. Ist ja nicht in der Ordnung.
7: Ja, man sollte ja schon zahlen. Ja, weil sonst tun die einen für die anderen das mitfinanzieren.
1: Andere sehen es pragmatischer.
8: Ich finde eigentlich generell, dass man das eigentlich nicht sollte, weil einem die Dienstleistungen zur Verfügung steht und dann sollte man etwas zahlen. Aber es kann natürlich auch sein, dass man die Möglichkeit nicht hat oder zu spät ist. Ich finde es noch schwierig. Wenn man nicht verwünscht wird und Glück hat, ist es ja okay. Aber man sollte auch ein bisschen schauen, dass man es 50-50 macht.
9: Ja, ich sehe das ein bisschen locker. Ich finde das nicht so gut für die Allgemeinheit, aber es stresst mich jetzt auch nicht wahnsinnig.
1: Nicht alle fahren selbstverschuldet schwarz.
10: Das sollte man eigentlich nicht machen, aber so erst recht jetzt teilweise auch bei den neuen Bus, die nur noch Kartenzahlung haben, die teilweise auch recht viel mal ausfallen, ist es dann schon recht scheiße, weil man dann einfach keine Karte hat, einfach nicht zahlen kann und ja, dann weiss man nicht, was man machen sollte.
1: Zwar sind viele schon schwarz gefahren, doch sich zu getrauen, das zuzugeben, hat eigentlich nur eine.
11: Ja, also ich habe es auch schon gemacht, haben sicher viele schon gemacht. Ja, es ist halt mega teuer, gell? ÖV ist einfach mega teuer, also ich finde, viele können es sich vielleicht auch einfach wirklich nicht so gut leisten und von dem her finde ich es nicht mega verwerflich, aber ist natürlich schon halt gegen das Gesetz natürlich, ja.
1: Also Schwarzfahren findet eine Mehrheit ein No-Go, aber wenn ich gefragt habe, was die Meinung ist zu 3 bis 4 Tagen Gefängnis für unbezahlte ÖV-Bussen.
12: Finde ich ein bisschen hart, oder? Nicht.
13: Also das finde ich ein bisschen übertrieben wegen Gefängnis. Also das ist echt schon krass.
11: Finde ich absolut übertrieben. Für das, dass es viele Leute gibt, die sich da wirklich halt nicht leisten können. Aber gleich müssen von A nach B kommen, finde ich das sehr radikal, ja, und nicht so fair.
14: Es ist ein bisschen zu streng, denke ich. 3 Tage im Gefängnis, es ist ein bisschen zu viel. Vielleicht nur eine Geldstrafe, es ist genug.
15: Also ich finde, es sind gerade wichtigere Sachen, wo man schauen muss, ob jetzt mal jetzt jemand schwarz fährt und halt nicht zahlt. Macht man nicht, ist nicht korrekt. Aber dass man wegen dem gerade ins Gefängnis muss, ich glaube, wir können eine andere Art und Weise lösen.
1: Mehrheit findet Ersatzfreiheitsstrafe bei Nichtzahlung von Bussen hart und unmenschlich. Andere wiederum finden sie.
16: In Ordnung, ehrlicherweise. Ich meine, wenn man es sich nicht zahlen kann, sollte man es auch nicht nutzen.
7: Das kann man, glaube ich, unterscheiden. Man kann zahlen oder man kann ins Gefängnis gehen. Und die wollen, sollen sitzen und die anderen sollen zahlen.
1: Es gibt aber auch staatstragende Überlegungen. Da kommt der Rechtsstaat ins Spiel.
11: Ich glaube, wir sind einfach ein Rechtsstaat und es funktioniert, wenn sich alle irgendwie daran halten. Und wenn nicht, dann atmet es aus.
5: Ja, der Rechtsstaat muss irgendwie durchsetzen, oder, dass man dafür bezahlt. Schön ist es nicht, aber irgendwo muss man ja.
1: Was für Lösungen schlagen die Leute in der Altstadt vor, falls man seine ÖV-Bussen nicht zahlt? Es gibt auch hier die strengeren.
7: Ja, schon ins Gefängnis, also, ja, meine ich.
6: Ja, ein paar Tage in die Kiste wird auch nicht schaden, wenn du es nicht lösen kannst. Ich glaube, du könntest verantworten.
5: Ah, ich glaube, so wie es jetzt ist, ist ja schon ganz gut. Also es muss irgendwo schon Druckmittel geben, aber ich glaube, da muss man jetzt nicht so viel ändern.
1: Und es gibt die, die das Problem wollen, ohne Gefängnis lösen.
14: Ja, vielleicht eine strenge Geldstrafe ist genug. Ja, auch kein Gefängnis, das ist übertrieben, glaube ich.
2: Ja, also Gefängnisstrafe finde ich jetzt auch, also gerade ein bisschen übertrieben, ehrlich gesagt. Also ich finde jetzt auch, also das Betreibung würde eigentlich lange, ja.
8: Man sollte vielleicht das Strafmaß verringern, dass es eben nicht dazukommt und das Ganze vielleicht mit Strafarbeit ersetzen.
7: Also ich finde, es gibt Situationen, wo man kulant muss sein und nicht gerade mit der grössten Kanone schiessen.
1: Stimmt. Es gibt ja auch die Möglichkeit, statt Gefängnis einen Ersatzdienst zu absolvieren. Zum Beispiel den Park wischen. Ich habe mich erkundigt. Der erste Staatsanwalt von Schaffhausen, der Herr Peter Sticher, hat mir erklärt, wie das funktioniert. Wenn man Bussen bekommt, so macht einem der Justizvollzug auf die Möglichkeit aufmerksam, dass man auch die Ersatzdienste an Gefängnis beantragen könnte. Aber Achtung, falls man das nicht gerade macht und wartet, bis der Antrittsbefehl fürs Gefängnis kommt, so muss man in die Kiste, wie es die Dame vorher bezeichnet hat. Was aber immer geht, auch im Gefängnis, zahlen und erledigt.
0: Wer so ein Billett löst, ist natürlich fein raus. Aber wer das nicht tut und erwischt wird, bekommt eine Buße. Und falls man die nie zahlt, kommt man am Schluss ins Gefängnis. Aber ob das so bleibt, wird nun von der Regierung gerade neu überdacht.

0: 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Es ist 8.31 Uhr, Halbzeit also in unserer Morgensendung. Für etwas Abwechslung gibt es für euch jetzt einen Fakt, der stimmt, aber irgendwo ist er auch sehr, sehr unheimlich und creepy.
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2: Gedanke!
3: Yeah! Funky doch!
4: Du lebst rein theoretisch nur 2 Minuten. Aber man setzt die Zeit einfach zurück, indem man wieder einatmet bzw. auch ausatmet.
2: Funky Gedanke. Und was denkst du?

Das war Prove Me Wrong from Mindless Self-Indulgence. Ja, ihr hört Radio Rasa mit dem Easy Riser. Es ist 8.42 Uhr. 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Und wir hören jetzt noch rein in einen Song von Doom Gong, und zwar Shadow of Doubt.

Tja, so hört es sich unter anderem am Montagabend bei uns an im Raserstudio. Das war Shadow of Doubt von Doom Gong. Diesmal ein bisschen entspannteres Sound hier von Doom Gong, aber sie haben auch noch mehr energetische Songs, also ganz vielfältig. Ja, reinhören lohnt sich. Und ja, wie gesagt, am Montag kommen lohnt sich auch auf jeden Fall. Los geht's um 21 Uhr. Mehr Infos gibt's auf raser.ch.

0: Es ist Punkt 9 Uhr hier auf Radio Raser. Der Easy Riser ist damit zu Ende, aber keine Sorge, heute gibt's noch volles Programm im Raser. Und zwar um 14 Uhr von Bamian bis Bern, um 17 Uhr To Groove or Not To Groove, um 19 Uhr Friday I'm in Love und um 20 Uhr Radios in Emotion. Und nicht zu vergessen, Montag ist unser Raser-Konzert bei uns ab 21 Uhr mit Doom Gong. Mehr Infos dazu und vieles mehr gibt's auf raser.ch. Das war's dann auch schon von meiner Seite her. Ich wünsche euch einen guten Start in den Tag und ein schönes Wochenende. Am Mikrofon war Luna. Bis zum nächsten Mal. One, two, three, four.
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Sie hören meine Stimme hier auf Radio Rasa mit der Sendung von Bamian bis Bern. Mein Name ist Parvana und heute spreche ich über das Thema, das viele Menschen kennen, aber über das nicht oft ehrlich gesprochen wird. Es geht um Migration. Wenn Menschen über Migration sprechen, sprechen sie oft über die großen Dinge. Sie sprechen über Politik, über Grenzen, über Arbeit oder über Integration. Aber die Dinge, die das Leben wirklich verändern, sind oft viel kleiner. Als ich nach Europa kam, dachte ich, dass die Sprache meine große Herausforderung sein würde. Natürlich war die Sprache schwierig. Aber mit der Zeit habe ich gemerkt, dass es nicht nur um Worte geht. Es geht darum, sich in einer völlig neuen Welt zurechtzufinden. Plötzlich muss man Dinge lernen, über die andere Menschen gar nicht nachdenken. Wie funktioniert das Schulsystem? Wie schreibt man eine E-Mail? Was bedeutet dieser Brief vom Amt? Wie macht man einen Termin? Welche Regeln gelten hier? Für andere sind das normale Dinge. Für jemanden, der neu in einem Land ist, kann jede Kleinigkeit eine Herausforderung sein. Ich erinnere mich an viele Situationen, in denen ich unsicher war. Manchmal hatte ich Angst, etwas falsch zu machen. Manchmal habe ich etwas nicht verstanden, aber mich nicht getraut, nachzufragen. Nicht, weil ich nicht lernen wollte, sondern weil ich niemanden stören wollte. Viele Menschen sehen nur die Außenseite. Sie sehen jemanden, der Deutsch lernt, zur Schule geht oder arbeitet. Was sie oft nicht sehen, ist die Energie, die dahinter steckt. Wenn man in einem neuen Land lebt, muss man oft doppelt so viel nachdenken. Man übersetzt Wörter im Kopf, man versucht Regeln zu verstehen, man beobachtet andere Menschen, um herauszufinden, wie etwas funktioniert. Und manchmal ist man am Abend einfach müde, obwohl man körperlich gar nicht viel gemacht hat. Etwas anderes, über das selten gesprochen wird, ist die Einsamkeit.

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Viele Menschen glauben, dass man nur einsam ist, wenn man allein ist. Aber das stimmt nicht immer. Man kann von vielen Menschen umgeben sein und sich trotzdem allein fühlen. Vor allem dann, wenn niemand die gleiche Geschichte hat wie man selbst. Wenn man nicht erklären muss, woher man kommt oder warum man bestimmte Dinge anders sieht. Manchmal vermisst man nicht einmal eine bestimmte Person. Man vermisst einfach das Gefühl, alles zu verstehen und verstanden zu werden. Man vermisst die Selbstverständlichkeit. Man vermisst die Sprache, in der man aufgewachsen ist. Man vermisst die Witze, die jeder versteht. Man vermisst die Menschen, die einen schon lange kennen. Und manchmal vermisst man Dinge, an die man früher gar nicht gedacht hat. Ein bestimmtes Essen, eine Straße, den Klang einer Sprache, den Geruch eines Marktes, kleine Dinge, die plötzlich wichtig werden. Viele Menschen denken, dass Heimweh nach ein paar Monaten verschwindet. Bei manchen Menschen ist das so. Bei anderen nicht. Heimweh verändert sich. Es wird vielleicht kleiner, aber es verschwindet nicht ganz. Gleichzeitig passiert etwas anderes. Man beginnt sich im neuen Land ein Leben aufzubauen. Man lernt Menschen kennen, man findet Lieblingsorte, man gewöhnt sich an neue Abläufe, man versteht die Sprache immer besser und irgendwann merkt man, dass man auch hier Erinnerungen sammelt. Das ist ein schöner Moment, aber manchmal auch ein verheerender. Denn plötzlich hat man zwei Orte, die einem wichtig sind. Früher war die Antwort auf die Frage, wo ist dein Zuhause? Einfach.

Das ist die Sendung von Bamian bis Bern hier auf Radio Rasa. Heute spreche ich über das Thema Migration, wie es sich anfühlt, zwischen zwei Kulturen zu leben. Wenn ich an Afghanistan denke, denke ich an meine Kindheit, an Erinnerungen, an Menschen und an viele Geschichten. Wenn ich an die Schweiz denke, denke ich an meinen Alltag, meine Zukunft und an die Person, die ich heute geworden bin. Beides gehört zu meinem Leben. Deshalb finde ich die Frage nach dem Zuhause manchmal schwierig. Denn ich habe nicht das Gefühl, dass ich eine Seite wählen muss. Meine Vergangenheit ist ein Teil von mir, mein heutiges Leben ist ebenfalls ein Teil von mir. Viele Menschen sprechen über Integration, als musste man alles Alte vergessen. Meine Erfahrung ist eine andere. Man kann eine neue Sprache lernen und trotzdem die eigene Sprache lieben. Man kann neue Gewohnheiten annehmen und trotzdem die eigene Kultur respektieren. Man kann sich verändern, ohne sich selbst zu verlieren. Vielleicht ist genau das eine der wichtigsten Erfahrungen der Migration. Man lernt, dass Identität nicht nur aus einem Ort besteht. Ein Mensch kann mehrere Sprachen sprechen, mehrere Kulturen kennen, mehrere Perspektiven haben und trotzdem ganz er selbst sein. Migration hat mir viele Herausforderungen gebracht, aber sie hat mir auch viel beigebracht. Ich habe gelernt, geduldig zu sein. Ich habe gelernt, Hilfe anzunehmen. Ich habe gelernt, immer wieder neu anzufangen. Und ich habe gelernt, dass Menschen oft stärker sind, als sie selbst glauben. Wenn ich heute zurückblicke, sehe ich nicht nur die schwierigen Momente. Ich sehe auch alles, was ich geschafft habe. Die ersten Gespräche auf Deutsch, die ersten Freundschaften, die ersten Erfolge, Dinge, die für andere vielleicht klein aussehen, die für mich aber große Schritte waren. Deshalb mochte ich zum Schluss etwas sagen. Migration ist nicht nur eine Bewegung von einem Land in ein anderes. Migration verändert den Blick auf die Welt. Sie verändert die Art, wie man denkt, wie man Menschen sieht und wie man sich selbst sieht. Die meisten Menschen sehen nur das Ergebnis. Sie sehen die Person, die heute vor ihnen steht. Aber sie sehen nicht immer den langen Weg, der dahinter liegt. Und vielleicht sind genau diese unsichtbaren Geschichten die Geschichten, über die wir viel öfter sprechen sollten. Und danke fürs Zuhören.

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To groove or not to groove, ist wieder angesagt, da auf Radio Rasa mit mir, Martin Steinmann, heute zum Thema der Pino Palladino, der Bassist aus Cardiff, Wales, mit dem Jahrgang 1957, ist mir das erste Mal Anfang 80er Jahre eingefahren und aufgefallen bei einem Hit von Paul Young. Und mit dem wird ja auch heute starten. Und zwar «Whenever I lay your head, that's my home». Das ist unter anderem eine Komposition von Marvin Gaye und von Norman Whitfield. Also grosse Motown-Klasse. Und der bundlose Fretless, eben bundlos, Fretless Bass, ist sehr prägend bei dem Stück. Und darum starten wir mit dem Paul Young.

You know I'm right, habt ihr erkannt? Am Gesang nicht unbedingt, aber der Gitarre, typische Pink Floyd-Gitarre, das ist vom zweiten Soloalbum von David Gilmour aus Mitte 80er Jahre. Unter anderem hat da Jeff Porcaro von der Toto am Schlagzeug gespielt und eben der Pino Palladino am Bass. Jetzt kommen wir zum nächsten Stück. Ein Seelenverwandter von David Gilmour, nämlich der Pete Townsend von The Who, hat zu dieser Zeit haben die viel miteinander gemacht. Die haben einander gegenseitig ausgeholfen bei ihren jeweiligen Soloalben. Vom Konzeptalbum White City möchte ich ein Stück Give Blood von Pete Townsend spielen. Und da jetzt ganz so in der Mitte gegen den Schluss prägnante Basslinie vom Pino Palladino. Hört selber mal. Pete Townsend, Give Blood.

Give Blood von Pete Townsend. Übrigens, das donnernde Schlagzeug, das ist von Simon Phillips gewesen. Der ist dann später auch mal noch bei der Who eingestiegen als Tourschlagzeuger für eine Amerika-Tournee in den 90er Jahren. Man hört später dann noch mal etwas von Simon Phillips mit dem Pino Panadillo und andere. Jetzt geht's aber weiter zu einem weiteren Top-Schlagzeuger. Ich sage bewusst Schlagzeuger. Als Sänger bin ich jetzt nicht so Fan von einem. Ich rede von Phil Collins, wo mit dem David, nicht Gilmour, sondern mit dem David Crosby von Crosby, Stills and Nash und von The Birds auf dem 80er-Album «Thousand Roads» gespielt hat. Auch dort war er dabei, der Pino. Also ein Stück «Hero» von David Crosby.

Watching the World von der Chaka Khan. Auch dort hat der Pino seine Spuren hinterlassen. Jetzt kommen wir zu einem anderen Pino, zwar zum Pino Daniele. Das ist mein Lieblings-Italo-Gitarrero-Sänger aus Napoli. Auf dem Mit-80er-Album hat Pino Daniele auch mitgespielt bei dem Album. Und da bringe ich ein Stück Boys in the Night, Pino Daniele.

zwei Flüge mit einer Klappe geschlagen. Tears for Fears mit dem Stück Batman Song. Eine von meinen Lieblingsbands aus den 80er. Am Gesang Oletta Adams. Gesang und Keyboards. Wunderbar. Völlig unterbewertete schwarze Soul-Sängerin habe ich in den 80er entdeckt. Im Zusammenhang mit Tears for Fears. Das bringt mich zum nächstes Stück, und zwar von der Oletta Adams, von ihrem ersten Soloalbum. Und viele sind nachher noch gekommen. Hört doch die Frau mal an. Oletta Adams mit Rhythm of Life.

Ja, wunderbar. Bau Partido Aldo, ein Stück von der Azimut. Sie haben es geschrieben in den 70er, aufgenommen ist jetzt neu, aus dem 2004 mit dem vom Dominic Miller, seines Zeichens Hausgitarrist vom Sting. Der wird dann im Ende Juli, glaube ich, ja, Anfang August, da in Schaffhausen mit dem Sting auftreten, dem französischen Jazz-Studio-Gitarrist. Wunderbar. Dominic Miller. Und auch da haben wir vielleicht mitbekommen, auch der Pino Palladino kann auch so ein bisschen funky Brasil-Sachen. Da führt mich weiter zum Mike Lindup. Das ist der Keyboarder, Gründungsmitglied mit dem, wie hat er schon wieder geheißen, der Bassist von Level 42. Der Mike Lindup war dort der Keyboarder und der hat auch ein Album aufgenommen mit dem Pino Palladino und das Stück, das ich euch bringen, heisst Passion.

Blink of an Eye von Michael McDonald. Wir sind da voll in Amerika jetzt gelandet. Pino Palladino hat seine Karriere in Amerika dort mal fortgesetzt. Unter anderem ist er dann beim John Mayer gelandet. Der Pop-Schönling, aber ein guter Gitarrist. Und er hat, John Mayer hat ein Trio-Album rausgegeben, Try, mit dem Pino am Bass und dem Steve Jordan. Steve Jordan, ja genau, der, der für den Charlie Watts bei den Rolling Stones eingestiegen ist, am Schlagzeug, und John Mayer an der Gitarre. Da hören wir Vultures, John Mayer Trio.

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1: 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Da mit dem Jeff Beck. Wunderbar. Und Just Stone als Special Guest. Als nächstes bringe ich ein Stück von der Band PSP. Da heißt Philipp Simon Pino. Also der Pino Daniele am Bass. Nein, der Pino Palladino am Bass natürlich. Und der Simon Phillips am Schlagzeug und der Philipp Sass am Keyboards. Das sind so ein Fusion Jazzrock Trio aus den Nullerjahren. PSP mit dem Stück What Wrong With You?

What's wrong with you? PSP war das. Jetzt geht es weiter im Text mit dem Manu Katché. Das ist ein französischer Studiodrama. Den kennt man unter anderem von Peter Gabriel. Und auf drei Alben von Stefan Eicher hat er auch mitgemacht. Unter anderem auf dem Album Engelberg. Er hat auf dem dritten Album mit dem Pino Daniele, mit dem Pino Palladino, gespielt und da bringe ich ein Stück Keep on Trippin', Manu Katché.

Ja, das ist noch mal ein weiteres Beispiel für den jazzigen Pino Palladino, da mit dem französischen Pianist Frank Avitable. Frank Avitable mit dem Stück Pat. Jetzt gehen wir wieder richtig Soul-Funk, und zwar mit dem D'Angelo. Eigentlich hätte man gehofft, dass da einen Nachfolger gibt vom Prince, aber der ist leider 2025 auch schon verstorben. D'Angelo mit dem Pino Palladino am Bass und ein Stück Betray My Heart.

Ain't No Sunshine von Josie James, auch einer von diesen unterbewerteten Soul-Jazz-Singer. Josie James, müsst ihr euch merken, das war ein ganzes Album mit Kompositionen von Bill Withers. Super umgesetzt. Und jetzt kommen wir wieder oder immer mal wieder zu The Who. Und zwar haben die im 2019 das letzte Album rausgegeben. Und da haben sie Pino Palladino wieder ins Studio geholt. Der ist im 2002 eingesprungen, wo John Entwistle, der Originalbassist von The Who in Las Vegas, überraschend verstorben ist und sie auf einer grossen Amerika-Tournee sind, hätte er einspringen müssen. Das sind relativ grosse Schuhe, die er da hat müssen füllen. Er hat es aber geschafft und vielleicht ist es auch aus Dankbarkeit, dass fast 20 Jahre später ihn wieder in die Band geholt haben und im 19. Das Album «Who» aufgenommen haben und daraus bringe ich ein Stück «Street Song».

It Don't Matter vom Robert Glasper. Robert Glasper von seinem Album Black Radio 3 mit unter anderem Gregory Porter und der Ledisi am Gesang und Pino Palladino am Bass. Wir sind jetzt schon im 2023 angelangt und der Pino Palladino ist unermüdlich und produziert eine Scheibe nach der anderen. Jetzt ist er bei der Betty Lovett, auch eine von

Ja, was für ein Stück Messabout von der Betty Lavette. Das wär schon fast wieder gewesen. Bei der Sendung To Groove or Not To Groove. Mit mir und Martin Steinmann auf dem Radio Rasa 107,2 MHz. Zum Schluss bringe ich noch den Billy Valentine mit einem Stück vom Gil Scott Heron. Eine der nächsten Sendungen widme ich dann im Gil Scott Heron und dem Brian Jackson. 2 Stunden wunderbare Musik, Freude jetzt schon. Jetzt kommt noch der Billy Valentine mit dem Pino Palladino am Bass mit dem Stück Home is where the hatred is. Ciao zusammen, bis zum nächsten Mal.

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A proposito, Montag, am 22. Juni, gibt es eine wunderschöne Show in Radio Rasa. 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Wow, fantastisch, oder? Sie spielen hier die Doom Gong. Sie sind in Tour in Europa, in United Kingdom. Und sie spielen hier vor die Members von Radio Rasa und vor alle Leute, die Radio Rasa lieben, alle Leute, die Musik lieben. Das ist für alle Montag, 22. 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Okay, gut. Was machen wir dann? Dann gehen wir zu den ersten Band, die spielt am Pool Rules. Und die erste Band ist, wir hören La Sécurité.

spielen von ihren Ribadi im August. Es sind drei spezielle Tage vor Schaffhausen, vor uns, vor Radio Rasa, für mich auch. 6., 7., 8. August. Weiter mit La Securité.

Canadische Art Punk Dance Collective. La Sécurité à Montréal. Québec. Musique comme une pause. Wow. Seit ihrer Gründung im Jahr 2022 sie haben eine energiegeladene und schnell wachsende Diskografie aufgebaut. Wir haben bis jetzt die drei Lieder aus der letzten Platte. Das Bingo. Jetzt gehen wir ein wenig zurück in 2023 mit einem Stay Safe Album. Das ist Anyway. Sécurité live at Pool Rules.

Yeah, la sécurité, das war Anyway von dem ersten Album, die heißt Stay Safe. Veröffentlicht am 16. Juni 2023. Und wir werden in August hören, 6., 7. und 8. August mit Full Roots. Ja, ich kann nicht. Ich muss immer wiederholen. Immer noch La Sécurité. Und wir hören noch ein paar Lieder von La Sécurité, sodass wir tanzen jetzt und wir werden noch wieder in Cool Rules besser tanzen, live mit La Sécurité.

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Das ist ein Debüt, Debüt-Platte von der Band Defo, Debüt-Album Songs for Alfie und Alfies Alfredo, eine Katze. Aber die Geschichte könnt ihr ja in der Ribadi hören, vielleicht. Vielleicht werden sie das erzählen, wer weiß. Die Defo hören wir live in der Ribadi, 6., 7., 8. August. Nur ein Tag. Ja, klar. Aber ich sage nicht die Daten, so ich muss einfach kommen.

Yeah. Ja, das Funk. Und lustig ist das, okay. Es sind fünf Musiker von Defo. Und eines, zum Beispiel Luca Padovan, auf dem ehemaligen Ribadi-Team, wird wieder in Ribadi spielen am 7. August. Und drinnen ist auch ein Bruno Marquez. Es war ein Teil der ehemaligen Hardcore-Band, die heißt Mad Brains von Hardcore. Ja. Der nächste Lied, Kill It. Ich mag es mehr als die andere, weil für mich ist mehr Rage Against the Machine.

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L'ingresso è gratuito, free entrance, collecte, sagen wir collecte, weil Musik, the show must go on, wir brauchen Geld for next show, oder? Ok, jetzt machen wir fertig, es ist 20 ab 9, ich habe noch eine halbe Stunde, so dass ich eine andere Band vorstellen kann. Die nächste Band ist Savannah Funk. Savannah Funk, come Naus Italien, eigentlich Savannah Funk hatte ich so immer so gern, sie aber sie kommen aus Bologna, sie sind in Bologna seit 2015 sind eine Band, in dieser Band sind Aldo, der Sänger und Gitarre, Blake Franchetto, der spielt Bass, und Youssef, der Schlagzeuger. Ist ein Trio, hat einen distinktiven Sound, ja. Afro Cosmic Disco, ihr müsst einfach kommen und hören. Sie sind live, sie sind fantastisch live. Wir werden immer sicher tanzen und wir werden in eine andere Welt transportiert werden. Ein Mix von Funk, Rock, Blues und African Influences. Ist ein Special Groove. Und wir hören ein Lied von mehrere Lieder. Savannah Funk, dall'Italia, da Bologna, nel 2015 hanno creato questo capolavoro. Il disco

aus Italien, aus Bologna. Aldo Blake und Youssef wird am 7. August in Schaffhausen spielen. Sie sind in Tour, sie spielen überall. Sie haben vor ein paar Tagen in London gespielt. Sie sind in Tour überall in Europa und sie kommen extra hier in der Ribadi von der Rasa Pool Rules. Und ja, sie haben in viele sehr wichtige Festivals gespielt, aber wir reden über diese Festival nachher. Sie sind energetisch, sie sind so schnell, aber sie sind auch so träumig, Traum in ein anderes Land, maybe in Africa, I don't know, but this brings me somewhere else than here.

So, don't miss it. 6., 7., 8. August in Ribadi. Die Savannah Funk spielen am 7. Muss unbedingt kommen. Auch den 6. auch 7. Wir werden so coole Musik hören mit La Sécurité, Defo und Savannah Funk und dann Palco Muschi, so viele DJs, so viele Cocktails, so gut Cocktail. Und der Rhein, was? Noch Wasser. Cooles Wasser. Riva, ein Platz, wo a place to be in summer. 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

In Radio Rasa am Montag. Montag, 22. Juni. Ab 9 Uhr. Die Dummgang spielen hier in unserem Studio. So, ciao, ciao. Ciao, saluti da Ornella, da Radio Sinimotion. E a presto.

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